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Oh, ja. 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Aha. 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

0: diesem Tag gehen.
1: Nein.
2: Das Beste, was wir beide erlebten, bleibt für ewig und immer. Doch das macht es mir nicht leichter, sondern nur noch viel schlimmer, denn du bist
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3: Nein.

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1: Nej.
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3: Wir wollen nicht größer sein.
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0: Erkennung.
1: Na, Punch geht und die Idee mal.
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Geht gut bei den Firmen, Fiatze Lüdeson, Herr von Sebastian. Moskee, Kubi. Wie ist gerne aus Svensk? Zamgang.